0: vielen Dank für dieses kleine Konzert. Und wieder, ich halte mich jetzt auch gerne raus. Ich höre einfach gerne zu. Und,
1: ja, genau. Wir sind jetzt gleich fertig. Wir machen jetzt das letzte Stück. Wir sind schon 2 Stunden hier am
0: Bild. Ja, okay.
1: Oder? Ich gucke, wenn nicht, machen wir zwischendurch aus. Also.

Das ist die Geschichte von einem Kabelsalat. Und der Kabelsalat hatte einen Namen, der sich auf Kabelsalat reimte.

0: Welcher Name reimte sich auf Kabelsalat? Hartmut Hart. Aß Kabelsalat mit Glas. Und dazu ein schönes Glas mit einem leckeren Champagner. Und dazu ein gutes Buch. Reiseratgeber Volksrepublik Polen. Da schaue ich doch mal rein, das wird sich lohnen. Die Entwicklung des Kapitalismus. Das passt sehr gut, schließlich leben wir alle im Kapitalismus. Da haben wir alle was gemeinsam. Wir leben im Kapitalismus.
1: Im Ergebnis der durch den Aufstand und die ökonomische Entwicklung erzwungene Aufhebung der Leibeigenschaft, die Bauernreform von 1864, setzte sich der Kapitalismus im Königreich Polen rasch durch. Es entstanden die großen Industriezentren Dąbrowa, Łódź und Warschau. In Gdańsk entwickelten sich Bergwerkshütten und Metallindustrie. Die revolutionären Erhebungen 1905 und 1907 im Königreich Polen waren Bestandteile der russischen Revolution und erfassten alle Teilungsgebiete. Sie griffen auf die Bauernschaft sowie auf Schüler und Studenten über. Im Juni 1905 kam es zu einem bewaffneten Aufstand der Arbeiter in Łódź, von Oktober bis November zu Streiks im Becken von Dąbrowa und in Warschau. Die Volksrepublik Polen nimmt eine Fläche von insgesamt 312.700.000 Quadratkilometer ein und steht nach der Flächenangröße an 8. Stelle in Europa. Die größten Entfernungen innerhalb der Landesgrenze sind in Nord-Süd-Richtung etwa 650 Kilometer und in der West-Ost-Richtung

0: Wir können einmal so richtig
1: What
0: Chef,
1: it mean?
0: Der Chef klatschen auf die zwei.
1: To drink coffee.

Sie sind gefangen im Eigenklang. Hier geht's nimmer wieder raus. Hier ist es so geil.

0: Ja, was haben wir denn da? Ich weiß gar nicht genau.
1: Transpose aktiviert.

0: Ich will da besoffen.
1: Er hat den Tag geröpst.
2: Check mal den.
3: Okay.
4: Willst du ihn aufnehmen?

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0: Wir haben den Eigenklang aufgebaut. Hast du schon mitgemacht? Du hast mal mitgemacht, oder?
1: Die meine Freunde mitgemacht.
2: Ah. Ja, dann zieh dir mal Kopfhörer an.
1: Warum habt ihr hier so eine Haarbürste?
0: Weil die tolle Geräusche macht.
1: Also. Aha.
0: Du kannst auch ganz langsam mit deinen Fingern drüber schauen. Oder?
1: Ah, das ist.
2: Ich würde noch einmal starten.

0: einfach mal hier mit.
1: Mein Papa hat eine richtig laute so eine Jagdtröte. Eine richtig coole Jagdtröte.
2: Eine Jagdtröte.
1: Und dann pustet man so rein und dann kommt das ganze Leute raus.
3: Wow.
2: Ich blase zur Jagd.
4: Wir sollten mal zur Jagd blasen. Jagd auf fette, fette Milchkühe.
0: Okay. Schnell oder langsam?
4: Ich will Joghurt essen. Wir müssen zur Jagd blasen auf fette, fette Milchkühe.
2: Langsam, so 92.
0: Okay.
2: Oder wir machen so richtig slow.
0: Nee, das hatten wir gestern.
2: 75 oder so.
3: Machen wir 90.
2: Mal die Augen zu.
1: Ah, das ist cool, ja. Da haben wir Schuss und dann. Das ist euer Klang oder was? Das ist eine Klangschale. Sowas haben wir auch zu Hause. Ich hab so, also.
2: Ja.
1: Das ist cool.
2: Wenn du mitmachen willst, kannst du ja nur kurz ein paar Minuten mithören. Keine Angst haben. What is the speed, Monsieur?
3: 90.

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93 und so weiter. Ja, ich bin der, gebe das Süddeutschland und du weißt auch, wie mehr Leute. Schämt Kleister, jetzt gebe ich schon bergisch. Ist ja freilich.

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1: So ist es, liebe Freunde, hier ist das Freie Radio Kassel mit dem Nachtprogramm. Und das war eben wirklich passende Musik zur Nacht. Miles Davis mit seiner Trompete und mit dem Gil Evans Orchestra. 1958 haben sie diese Version der berühmten Oper Porgy and Bess von George Gershwin produziert. Natürlich ohne Gesang. Das ist natürlich bei der Oper im Original, gibt es ja auch diese Gesangsparts und Handlungen und so weiter. Aber man hat die Songs, die Stücke genommen, einige davon zumindest. Gil Evans hat sie neu arrangiert für Orchester und für die Trompete von Miles Davis. Und es war ein großer, gewaltiger Erfolg. Ja, wir machen hier in unserer langen Nacht mit dem Programm zum 100. Geburtstag von Miles Davis so ein bisschen die Chronologie und gehen durch das Leben und Werk des großen Meisters in 5 Nächten insgesamt. Wir werden also noch 4 weitere Nächte haben hier diese Woche und auch in den nächsten Wochen noch jeweils werden die wiederholt mit Musik aus den verschiedenen Phasen in der Karriere von Miles Davis. Heute sind wir so ein bisschen in der Frühphase, in den ersten 15 Jahren ungefähr seiner Karriere und wir haben eben gehört, er hat sich in dieser Zeit tatsächlich auch schon mit großen Orchesterarrangements beschäftigt und mit Musik, die eigentlich eher so ein bisschen aus dem Bereich E-Musik kommt. Und da stellt sich natürlich schon die Frage, wie war denn generell das Verhältnis von Miles Davis im Lauf seiner Karriere zur sogenannten Ernstmusik, zur E-Musik, was man heute vereinfacht immer als Klassik bezeichnet. Und er ist ja immer sehr stark beeinflusst worden, hat sich ja von allen möglichen musikalischen Trends auch, die ihn umgeben haben, beeinflussen lassen. Natürlich vor allem aus dem Bereich der U-Musik, das ist ja dann in den 60er Jahren beispielsweise die Rock- und die Funk-Musik gewesen. Oder auch früher schon verschiedene Formen von Jazz haben ihn beeinflusst und später in den 80er Jahren dann leider eben auch die Popmusik der damaligen Zeit. Aber wie gesagt, die Frage ist, wie sieht's aus mit den Einflüssen aus der E-Musik und die waren auch durchaus vorhanden, und zwar in durchaus beachtlichem Maße. Gil Evans, den wir eben als Arrangeur gehabt haben, der hat schon viel früher, schon ungefähr 10 Jahre früher mit Miles Davis zusammengearbeitet und hat ihn auf ganz interessante Pfade geführt. Da kommen wir gleich noch zu. Aber generell ist auch Miles immer wieder mit der E-Musik, mit der ernsten Musik sozusagen in Berührung gekommen. Es ist beispielsweise so, dass eine Reihe von Musikern, die bei ihm gespielt haben, dass die eben aus diesem Bereich kamen, aus dem Bereich der ernsten Musik. Und die waren musikalisch ausgebildet. Das waren richtige ausgebildete Orchestermusiker teilweise. Beispielsweise Ron Carter, der Bassist, der bei dem zweiten großen Quintett Mitte der 60er Jahre dabei war, das war ein ausgebildeter Orchestermusiker. Der hatte Kontrabass studiert und hat natürlich seine Kenntnisse und Fertigkeiten dann auch in die Musik mit eingebracht. Das gleiche gilt